0: Vielen Dank.
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Das war's mit Ausgefedert für heute, aber morgen um dieselbe Uhrzeit geht's wieder weiter. Wir starten den Freitag mit Weltmusik. Bis dahin auch noch eine schöne Zeit.

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1: Einen wunderschönen guten Morgen hier live aus dem Radio B138. Ihr habt es geschafft. Ihr seid mal wieder beim besten Radio der Welt. Ganz Österreich, überall. Es ist wunderschön. Ich bin euch Martin und ihr kennt mich vielleicht schon ein bisschen länger, vor einem Jahr circa, war ich schon mal da ein paar Mal mit meiner Morgenshow. Und ich habe die Ehre zurückerlangt, dass ich es mir wieder machen darf. Und ich freue mich sehr drauf, weil ich habe in letzter Zeit sehr, sehr viel Musik gehört und ich muss ein bisschen was loswerden generell. Und ich würde sagen, ich starte mal ein bisschen mit einem Song namens It Will Be Okay von Limp Bizkit. Also falls ihr mal in der Früh einen schlechten Morgen habt und ihr denkt, boah, gar keinen Bock und mir geht's immer noch schlecht. Fred Durst sagt echt, es sagt euch, es wird alles okay. Vertraut, jeder hat Schmerzen und jeder schafft es durch. Limp Bizkit ist einfach Weltklasse und ich würde sagen, wir schnacken nicht lang. Wir gehen einmal ganz mit einem powerfulen, aber doch auch chilligen Song rein.

Tja, ich hoffe, es hat ein bisschen aufgewacht. Immer ein bisschen Metal zum Morgen. Ich glaube, da macht man nie was falsch. Und Limp Bizkit, ich weiß, sie sind so sehr was Eigenes, vielleicht hast du es nicht kennt. Sehr Hip-Hop und Metal-lastig, sehr was Revolutionäres damals. Und auch bis heute noch gibt es wenig, die was so gut geworden sind, sehr erfolgreich geworden sind wie Limp Bizkit. Und ich muss echt ehrlich sagen, ich bin leicht nervös heute. Also, ich war schon länger nicht mehr da, aber ich freue mich umso mehr drauf. Und ich hoffe, ihr habt es bis jetzt ein bisschen Energie tanken können. Vielleicht auch nicht. Deswegen würde ich uns gerne ein bisschen leider starten. Und ich muss euch sagen, es gibt auch einen Song von Puddle of Mudd. Der Song heißt Drift and Die. Und Puddle of Mudd ist immer sehr spannend, wenn ich von denen einen Song einspiele, weil in Micheldorf waren sie mal vor ein paar Jahren im Freizeitpark so. Ist immer so lustig, dass meine Schwester war auf dem Nova und hat mir erzählt, dass Puddle of Mudd auch da waren und da waren so unglaublich viele Leute alleine für Puddle of Mudd da und die waren, wie die gespielt haben, war es bummvoll und extrem laut. Und dann haben wir gedacht, witzig, dass die bei uns spielen. Es ist unglaublich, ich finde sowas so lässig, wenn es bei uns im Dörfe so eine riesige Band spielt. Nein, ist unglaublich witzig und deswegen würde ich sagen, wir machen nur weiter. Fasst euch zusammen, wir machen weiter mit Energie. Drift and die.

Das war Always von Sullivan. Und ich würde euch mal bitten, einfach mal alles durchzuschütteln, was ihr gerade durchschütteln kennt. Wir haben genug Energie getankt, um jetzt einen Song zu hören. Es ist so, jeder, glaube ich, hat so seinen Musikgeschmack, wenn er viel Musik hört, ein bisschen mal definiert. Aber er wurde auch geprägt. Zum Beispiel von mir, meine große, meine älteste Schwester, hat mir sehr viel Musik gezeigt. Deswegen bin ich ja so ein Rock- und Metal-Fan. Mit 13, glaube ich, oder 12, hat mir meine Schwester, ich glaube 13 war ich, Slipknot gesagt. Und Slipknot war so, puf, ne, so war schon eine Herausforderung. Aber es war beim zweiten Herrn viel lässiger als erwartet. Und bin ein bisschen hängen geblieben in der Musik. Und davor war es einfach so, yo, ich würde mal ein bisschen mithorchen, ein bisschen reinhorchen. Und dann kommt so der Punkt, du findest deine eigene Musik. Und diese Band, die was ich jetzt euch vorspielen werde, war die erste Band, die ich selber gefunden habe oder mit einer der ersten Bands. Und es ist so einfach so eine Rock-Band, die vielleicht ein bisschen Country. In dem Song zwar nicht wirklich, aber es ist einfach ein typischer Rock-Song. Und ich finde die Band tatsächlich sehr gut, kennt kaum jemand. Aber ich habe es tatsächlich gefunden und ich habe es bis jetzt ums Herz geschlossen und auch es immer noch gern. Und es ist jetzt auch schon 10 Jahre her, mittlerweile 23. Also mein Musikgeschmack ist viel gewandert. Aber er kommt immer back to the basics, back to the roots, wo mein Papa immer Rock gehört. Und jetzt kommt der Song Deny von der Band Default. Und ich wünsche euch ganz viel Spaß. Ich würde euch empfehlen, hört ein bisschen ein in die Band. Die haben wirklich gute Songs, wenn euch dieser Song gefällt.

Fine Again von Seether, ein Riesenspektakel, der Song. Und war sehr prägend für die Zeit. Also wirklich jeder, der von der Zeit, in der Zeit aufgewachsen ist oder im Bereich Rock und Metal sich ein bisschen auskennt und ein bisschen reinhört, kennt Seether und vor allem diesen Song. Er ist unglaublich gut. Und ich würde behaupten, wir haben ein bisschen Energie getankt bis jetzt und sich ein bisschen bewegt habt und auch vielleicht auch ein bisschen den Kopf frei gemacht habt mit diesen Songs. So ein bisschen bereit dazu, neue Songs kennenzulernen. Ich meine, jetzt kommt nur ein guter Song, den man vielleicht eher kennt. Aber ich bin auch sehr gern dafür da, euch ein bisschen Neues beizubringen, euch Neues zu zeigen. Und ich bin immer noch auf der Reise, einer großen Reise musikalisch. Was mir sehr gefällt, was mir aufgefallen ist, eine Konstante ist Instrumente. Ich bin ein sehr großer Fan von Instrumenten. Und deswegen mag ich ja so gern den Rock- und Metal-Bereich, weil da hauptsächlich Instrumente verwendet werden. Ich meine, ich will gar nichts sagen gegen andere Musikrichtungen, die wollen auch was anderes verwenden. Kann auch sehr, sehr gut klingen. Habe ja auch einige Songs drin in meiner Playlist, wo ich sage, wow, richtig gute Songs. Aber prinzipiell, tendenziell mag ich sehr gern Songs, die mit schönem Gesang und Instrumenten gespielt werden. Einfach eine gute Idee dahinter. Einfach was eine Kunst, ein Projekt aus Instrumenten machen. So einfach. Ja, egal, ihr versteht, was ich meine. Und jetzt kommt ein Song von Bush. Der Song heißt Glycerine. Kennen vielleicht der eine oder andere, ist ein bisschen ruhigerer Song, aber immer noch sehr, sehr ästhetisch. Viel Spaß.

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Hallo und herzlich willkommen zu Klartext für die Seele. Es ist voll schön, dass du heute wieder mit dabei bist. Und heute ist tatsächlich ein bisschen eine besondere Sendung. Nicht, weil heute alles anders ist, sondern weil es sich ein bisschen anders anfühlt. Es wird gerade ein bisschen rund für mich. Heute ist die letzte Folge von unserer ersten gemeinsamen Staffel. Und ja, wenn ich das so ausspreche, es fühlt sich schon irgendwie recht spannend an. Weil, ja, am Anfang war das irgendwie, ich habe zwar ungefähr gewusst, in was für Richtung dass man gehen möchte, oder dass ich gehen möchte, welche Themen, dass ich gerne ansprechen möchte, welche Gedanken, welche Richtung das annehmen soll, aber ich habe nicht gewusst, wo sich diese Reise wirklich hinentwickeln darf. Und ja, vielleicht ist genau das schon für mich auch die erste kleine Erkenntnis für heute. Weil manche Wege entstehen erst, während man es gängen. Ganz klar, Schritt für Schritt, Gedanke für Gedanke. Manchmal hat man wirklich einen klaren Plan. Und manchmal ist einfach ein Richtungswechsel dazwischen. Und ja, wenn ich auf die ersten paar Sendungen zurückschaue, fällt mir auf, dass diese Symbole, über die wir geredet haben, irgendwie alle ein bisschen was gemeinsam haben. Es war eine Einladung, einfach für einen Moment ein bisschen anders drauf zu schauen. Das grüne Tütchen hat gesagt, dass manchmal die Situation selbst entscheidend ist. Dass die Situation nicht selbst entscheidend ist, sondern der Blickwinkel, mit dem wir drauf schauen. Die Schneekugel hat erinnern dürfen, dass man nicht immer nur mehr schütteln muss, damit es klarer wird. Manchmal darf man sich einfach die Zeit nehmen, dass man wieder klarer drauf schauen kann. Wir haben über die Saat gesprochen und über das Wachstum, dass das einfach teilweise wirklich dauert, bevor man überhaupt was sieht. Wir haben beim Leuchtturm nach Orientierung gesucht. Und wir haben einen Ausflug mit dem Glasbodenboot über unbekanntes Terrain gemacht, andere Tiefen erkundigt. Und ja, der Butterfly-Effekt, da haben wir drauf geschaut, dass manchmal ganz kleiner Flügelschlag tatsächlich ausreichen kann, um wirklich was in Bewegung zu bringen. Und ja, heute möchte ich diesen Kreis mit einem Symbol schließen, das von Anfang an dabei war. Aber vorher spielen wir noch eine Runde Musik.

Ja, wie schon angekündigt, würde ich heute gern diesen Kreis ein bisschen schließen mit einem Symbol, das ja in die ersten Minuten von jeder Sendung schon präsent ist. Die Sonne. Weil ja, jede Folge beginnt im Prinzip mit den Worten: Here comes the sun. Die Sonne kommt. Und irgendwie klingt der Satz manchmal so einfach, so selbstverständlich, beiläufig. Aber wenn wir genauer hinschauen, steckt unglaublich viel drin. Weil, wenn wir an die Sonne denken, denkt man oft an schöne Momente, an einen Sommer, an Wärme auf der Haut, an lange Tage, Licht, vielleicht an Urlaub. An diese Momente, in denen alles ein bisschen leichter wirkt. Und ja, tatsächlich, die Sonne steht für Leben. Ohne sie können Pflanzen nicht wachsen. Ohne sie gibt es keine Wärme, keinen Rhythmus zwischen Tag und Nacht. Sie begleitet uns jeden Tag. Und trotzdem gibt es was total Spannendes an der Sonne. Weil sie ist nicht nur da, wenn wir es sehen. Wenn Wolken davor ziehen, sagen wir ja, die Sonne ist weg. Wenn es dunkel wird, sagen wir, die Sonne ist untergegangen. Aber eigentlich stimmt es nicht. Die Sonne ist nicht verschwunden. Sie hat nie aufgehört zum Scheinen. Wir können sie einfach in diesen Momenten nur nicht wirklich sehen. Und ja, vielleicht ist es auch im Leben manchmal ganz ähnlich. Vielleicht gibt es Zeiten, in denen wir auf unser Leben schauen und nur Wolken sehen, Probleme, Zweifel, Unsicherheiten, Fragen, auf die wir vielleicht noch keine Antwort haben. Manchmal glauben wir dann auch, das Licht ist weg. Aber vielleicht, ja, vielleicht stehen wir gerade einfach nur vor ein paar Wolken. Und genau um das darf es heute gehen. Nicht nur um die Vorstellung, dass immer die Sonne scheinen muss. Nicht darum, alles positiv zu sehen. Weil genauso wie die Sonne wichtig ist, ist der Regen auch wichtig. Der hat auch seinen Platz. Wolken haben ihre Aufgabe. Es geht einfach nur um diese Erinnerung. Nur weil was gerade nicht sichtbar ist, heißt es nicht, dass es nicht mehr da ist. Ja, und damit starten wir heute in die letzte Folge dieser ersten Staffel mit der Sonne, mit Wolken, mit neuen Blickwinkeln und möglicherweise auch mit der Frage, wo scheint in deinem Leben gerade mehr Licht, als du im ersten Moment vielleicht erkennen kannst.

Pocket full of sunshine. Eine Tasche voller Sonnenschein. Und ich mag das Bild recht gerne eigentlich, weil es erinnert vielleicht ein bisschen daran, dass Licht nicht immer was Riesengroßes sein muss. Manchmal warten wir im Leben auf den einen großen Moment, den Moment, in dem alles passt. Wenn endlich alles erledigt ist, wenn alle Probleme gelöst sind, wenn alle Fragen beantwortet sind. Aber dann können wir glücklich sein, dann können wir entspannen, dann können wir das Leben endlich genießen. Aber vielleicht funktioniert das Leben gar nicht so. Vielleicht kommt die Sonne nicht erst dann, wenn alle Wolken verschwunden sind. Vielleicht finden wir kleine Sonnenstrahlen am mittendrin, in einem Gespräch, das gut tut, in einem Lied, das plötzlich genau im richtigen Moment läuft. Vielleicht in einem Café, ganz in Ruhe. In 5 Minuten, in denen wir einfach mal tief durchatmen. Oder in einem Lächeln. Oder in einem Moment, in dem wir merken, hey, eigentlich ist gerade gar nicht alles perfekt. Aber gerade jetzt, in dem Moment, ist es trotzdem irgendwie gut. Weil unser Hirn ist da ziemlich spannend. Es ist wahnsinnig gut drin, Wolken zu sehen. Gefahren, Probleme, Dinge, die noch fehlen. Und ja, es ist auch grundsätzlich sinnvoll, weil dieses Denken, dieses System hat uns lang geschützt. Unsere Vorfahren hätten wahrscheinlich nicht besonders lange überlebt, wenn sie vor dem raschelnden Gebüsch gestanden waren und gesagt hätten, ah ja, das ist bestimmt nur Gelegenheit für persönliches Wachstum. Manchmal war es eben besser, einmal zu oft vorsichtig zu sein. Nur heute leben wir meistens nimmer zwischen Säbelzahntigern. Und trotzdem arbeitet unser Kopf manchmal aber nur genauso. Er sucht, er scannt. Aber was könnte passieren? Aber was fehlt denn noch? Was passt noch nicht ganz? Und auf einmal stehen wir an einem wunderschönen Tag mitten in der Sonne und beschäftigen uns nur mit der einen winzigen Wolke am Himmel. Und ja, vielleicht kennst du solche Momente? Ein einzelner kritischer Satz, die 10 Schienrückmeldungen davor verschwinden. Ein kleines Problem am Morgen und der ganze Tag ist einfach doof. Ein Gedanke wie, ach, das klappt sowieso nicht. Und plötzlich fühlt sich eine Möglichkeit an, wie eine Sackgasse. Aber das Schöne ist, Gedanken sind ein bisschen wie Wolken. Sie können auftauchen, sie können groß wirken, manchmal dunkel. Aber sie sind nicht der ganze Himmel. Und sie entscheiden nicht drüber, ob die Sonne da ist. Und vielleicht darfst du heute fragen, welche Wolken in deinem Leben kriegt gerade besonders viel Aufmerksamkeit? Und vielleicht darfst du auch die Frage stellen, welche kleinen Sonnenstrahlen übersehe ich vielleicht deswegen? Weil manchmal brauchen wir keinen komplett wolkenlosen Himmel. Manchmal reicht der erste kleine Lichtstreu, damit wir wieder wissen, da ist noch mehr.

Sonne, Wärme, Licht. Wir verbinden damit genau diese Momente, in denen alles ein bisschen leichter wirkt. Und ja, vielleicht wünschen wir uns das auch ganz genau manchmal. Ein Himmel ganz ohne Wolken. Ein Weg ganz ohne Stolpersteine. Ein Leben ganz ohne Schatten. Aber vielleicht geht es gar nicht um das, dass die Wolken für immer verschwinden. Vielleicht geht es manchmal einfach nur darum, dass man sich daran erinnert, was dahinter liegt. Weil nur weil wir irgendwas gerade nicht sehen können, heißt es nicht, dass es nicht da ist. Und genau deswegen möchte ich dich jetzt zum Abschluss dieser ersten Staffel nochmal auf eine kleine Reise mitnehmen. Und vielleicht hörst du einfach nur Geschichte. Vielleicht entstehen aber auch eigene Bilder, eigene Gedanken. Oder vielleicht sogar eigene Antworten. Mach das gern bequem, wenn du magst. Wenn es gerade für dich passt, kannst du gern für einen Moment deine Augen schließen. Und wenn nicht, dann lass die Worte einfach dich begleiten. Es war einmal ein Mann, der in einem kleinen Tal lebte. Ein Tal zwischen hohen Bergen. Eigentlich war es ein schöner Ort. Die Menschen kannten die Wege. Sie kannten die Häuser. Sie kannten die Bäume, die Flüsse und die Plätze, an denen sie schon viele Stunden ihres Lebens verbracht hatten. Doch eines Tages zogen Wolken auf. Am Anfang schenkte ihnen niemand besondere Aufmerksamkeit. Denn Wolken kommen und Wolken gehen. Doch dieses Mal blieben sie. Einen Tag, zwei Tage, viele Tage. Und irgendwann begannen die Menschen im Tal zu erzählen, die Sonne ist verschwunden. Der Mann hörte diese Worte immer wieder, auf den Straßen, in Gesprächen, überall. Die Sonne ist weg. Doch irgendetwas in ihm zweifelte daran. Denn er erinnerte sich noch an ihre Wärme, an ihr Licht, an dieses Gefühl, wenn morgens der erste Sonnenstrahl durch das Fenster fällt. Und er fragte sich, kann etwas wirklich verschwinden, nur weil wir es gerade nicht sehen? Also traf er eine Entscheidung. Er wollte die Sonne suchen. Die anderen Menschen schüttelten den Kopf. Warum machst du dir diese Mühe? Wenn die Sonne noch da wäre, würden wir sie doch sehen. Aber der Mann machte sich trotzdem auf den Weg. Nicht, weil er sicher war, sondern weil ein kleiner Teil von ihm noch Hoffnung hatte. Der Weg führte ihn aus dem Tal hinaus. Zuerst über bekannte Wege, dann durch einen dichten Wald, zwischen hohen Bäumen, über Wurzeln und Steine. Manchmal verlor er den Weg. Manchmal musste er stehen bleiben und sich neu orientieren. Und manchmal fragte er sich, vielleicht hatten die anderen doch recht. Auf seinem Weg begegnete er verschiedenen Menschen. Einige sagten, früher gab es die Sonne einmal. Andere sagten, vielleicht kommt sie ja irgendwann zurück. Und manche hatten bereits aufgehört, nach oben zu schauen. Aber der Mann ging weiter. Nicht schnell und nicht ohne Zweifel. Einfach nur Schritt für Schritt. Irgendwann erreichte er den Fuß eines großen Berges. Der Weg nach oben war steiler als alles zuvor. Und je höher er kam, desto weniger konnte er erkennen.
Er war mitten in den Wolken. Um ihn herum war nur Nebel. Und für einen Moment blieb er stehen. Denn genau dort, mitten in den Wolken, fühlte sich die Sonne weiter an als jemals zuvor. Und vielleicht ist das manchmal so. Manchmal fühlt sich der schwierigste Teil des Weges genau wie der Moment an, in dem nichts passiert, obwohl wir längst unterwegs sind. Der Mann ging weiter. Einen Schritt, noch einen und noch einen, bis er plötzlich bemerkte, dass der Nebel heller wurde.

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